0: Verwahrlosdekorthosen.
1: Verwahrlosdekorthosen. Ja, verwahrlost, jetzt ist schon früher zu, jetzt ist schon zu nah, verwahrlosdekorthosen. Ja, da fehlt vielleicht irgendwo da rein wieder. Aber verwahrlosdekorthosen.
2: Der Pflichtwicht sieht seine Gicht nicht. Der Wollboy den Cowboy ins Heu scheut. Vor lauter Wold kein Cowboy den Wollboy scheut.
3: Wer Kerl?
4: Wollboy.
5: Pflicht, Licht.
2: Wer Kerl? Hat sein Kerl in die Weinberge.
3: Wer Kerl?
4: Wollboy.
5: Pflicht, Licht.
3: Wer Kerl?
4: Wollboy.
5: Pflicht, Licht.
2: Ollmops geschädigter Hund versteht die Katze nicht.

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